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Ja, hallo, ihr hört richtig die Early Bird Show mit mir, Zero von Cool. Live hier auf Time FM. Eine Stunde bin ich für euch heute da und das ist übrigens mein neuer Track, beziehungsweise mein neues altes Intro. Ja, wie gesagt, eine Stunde bin ich für euch da. Danach muss auch ich auf die Arbeit. Aber ich wünsche euch jetzt schon mal viel Spaß und einen guten Start in den heutigen Montag.

Ja, und an alle, die jetzt das eingeschaltet haben, ihr hört richtig, die Early Bird Show mit mir, Zero von Cool. Heute spontan bis 9 Uhr für euch hier auf dem Stream und danach muss auch ich auf die Arbeit. Wenn ihr aber Grüße loswerden wollt oder irgendwelche Wünsche, Musikrichtung, Art habt, Musikwünsche habt, schickt sie mir ins Studio, ihr wisst wie, App und Homepage und so. Und ja, ich habe schon erwähnt, mein Name ist Zero von Cool und ihr hört die Early Bird Show.

So, da habe ich schon den ersten Gruß von der Muri aus Korb, die schreibt, so kann der Montag gut starten. Danke für die Fürschicht. Liebe Grüße, Muri. Ja, liebe Grüße zurück. Und ihr müsst nur sehen, der Montag ist der erste Schritt zum Wochenende. Ist gar nicht mehr so lang. Ja, und wenn auch ihr eure Grüße hier im Radio hören wollt, schickt sie mir ins Studio.

der nächste Track, ein Wunschtrack von der Caroline, die ihre Arbeitskollegin, die Nicole, grüßt, die jetzt gerade im Büro sitzt. Ja, Feels Like Home als nächstes für dich.

Ja, ihr habt's erraten. Pusteblume. Hat sich irgendwie zur inoffiziellen Hymne der echten Early Bird Show hochgeschummelt.

So, da hat mir der Sven aus München geschrieben. Ich komme gerade, und zwar über Telegram. Ich komme gerade von der Nachtschicht. Ich hätte einen Musikwunsch für dich. Sag ich, ja. Don't wake me up. Ja, das passt. Passt zur Nachtschicht. Ja, der nächste Track ist für dich. Don't wake me up. Ja, Nachtschicht ist was Tolles, es sei denn, sie ist nachts. Ich weiß, wovon ich rede. Ja, na, einen wunderschönen guten Morgen. Hier auf Awesome FM, ihr hört die Early Bird Show mit mir, Zero von Cool, live in the Mix.

Ja, und an alle, die jetzt das eingeschaltet habt, ihr hört die Early Bird Show, das Original mit mir, Zero von Cool, live in the mix hier auf Haustime FM. Ui, das war ein langer Satz. Und nur einmal Luft geholt. Ja, falls ihr noch Grüße loswerden wollt, schickt mir ins Studio. Bis 9 Uhr bin ich noch da, dann muss auch ich auf die Arbeit. Ansonsten schickt mir auch Musik.

So, was soll ich sagen? Die Stunde ist rum. Ich muss jetzt auch auf die Arbeit. Ich wünsche euch einen wunderschönen Montag. Lasst euch nicht unterkriegen, das Wochenende ist zum Greifen nah. Und ansonsten, wenn ihr wollt, am Mittwoch zwischen 17 und 18 Uhr gibt's die Late Early Bird Show. Mit wem? Natürlich auch mit mir. Oh, natürlich nur hier auf Haustime FM. Bis dahin, macht's gut, bye bye und ciao und vielen Dank fürs Zuhören.

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An der Stelle möchte ich euch auch herzlich willkommen zur House-Session im Club-Modus. Jetzt immer montags von 16 bis 18 Uhr hier live bei Housetime FM. Mit mir und natürlich mit euch.

0: Eine kleine Werbeunterbrechung und danach bin ich wieder für euch da. Ich hoffe, ihr bleibt dran.
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auch mal einmal kurz durchatmen, bevor wir weiter in der Peak Time machen. Wir haben noch eine knappe Stunde hier bei Haustime FM im Clubmodus mit mir, DJ Mathieu.

Bier. Manchmal wünschen wir uns alle mehr Zeit. Gut, wenn der Feierabend schon da ist oder in greifbarer Nähe. Egal, wo ihr seid, auf der Autobahn, unterwegs nach Hause, geschäftlich. Hoffe ich, ihr habt nicht mehr so lange heute. Oder ihr seid schon daheim. Schreibt es gerne mal in die Gruß- und Wunschbox. Und ich hoffe, ihr habt eure Drinks genossen bei meiner Radioshow Club Modus. Heute die erste Session.

Ja, Haustime FM, das ist jetzt schon die letzte Viertelstunde. Wir nahen uns dem Ende, aber es geht weiter mit DJ MPO.

Schreibt es auch mal gerne in die Kommentare. Was habt ihr so diesen Sommer vor? Auf welches Festival geht ihr? Welcher Club ist gerade angesagt? Haut's mal gern in die Tasten. Oder folgt einfach den Groove, ganz wie ihr wollt.

An der Stelle sage ich schon mal danke fürs Zuhören. Das war die erste House Session Club Modus mit DJ Mathieu. Bis zum nächsten Mal.

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Haustime FM, die MPO Show. Wunderschönen guten Abend. Es ist so gut wie 18 Uhr. Der Hund bellt hier, will was zu essen haben, aber der kriegt das genau wie ich erst nach der Show. Außerdem ist es viel zu warm, um was Schönes zu essen. Vielen Dank übrigens an den Mathieu, der hat schon mal vorgelegt hier ganz gut. Ich versuche dem jetzt mal nachzugehen bei brüllender Hitze. Und unser Thema heute, wir sprechen heute über Fußball, allerdings nicht direkt über die Weltmeisterschaft, sondern wir sprechen darüber, welche Qualitäten vor allem deutsche Fußballer bei Interviews haben. Da habe ich ein bisschen was rausgesucht, es wird sehr unterhaltsam. Dann starten wir in 2 Stunden MPO-Show und los geht es heute mit meiner neuen Single, die schon bald für euch erscheint. Ich glaube am

0: wenn Fußballer gebeten werden, vom Platz runterzukommen und dann gibt es ja immer diese kleinen aufgebauten Ecken, so Werbebanden, da müssen die immer hin und müssen dann schnell sagen, wie das Spiel war, ja. Und manchmal sind die noch so in diesem Tunnel vom Spiel, vielleicht auch ein bisschen abgekämpft, der ein oder andere hat es ja mit der Kondition nicht so, dann haben die immer ganz, ganz tolle, witzige Sprüche auf Lager. Also eigentlich gar nicht. So, denen fällt das einfach so fällt ihnen das ein. Und das ist insofern ganz witzig, weil wenn man die sich mal später anhört und mal auf den Wahrheitsgehalt hinterfragt, dann kommt zum Beispiel sowas dabei raus und darum geht es in unserer heutigen Show.
1: Herr Ju, woran halt die Lehen? Das ist natürlich immer so die Frage. Ich sage natürlich immer, woran halt die Lehen? Da fragt man sich nachher natürlich immer, woran die Lehen hat. Ich sage immer, woran die Lehen hat, fragt sich immer. Woran halt die Lehen? Na gut, ich sag mal so. Woran halte ich die Lehen? Da sagt man nachher natürlich immer, fragt man sich, woran halte ich die Lehen und fragt man sich immer, woran die Lehen hat. Ist so.
0: Ja, ist so. Dem ist nichts hinzuzufügen. Mehr davon gibt's heute in der MPO-Show, die schönsten Fußballer-Aussagen passend zur WM.

Haustime FM, die MPO-Show heute mit den witzigsten Sprüchen unserer Fußballprofis. So, und ich habe ein bisschen in den Annalen des Fußballs gegoogelt und mich eingelesen. Und da gibt es ja einiges an Interviews, die im Laufe der Jahrzehnte schon gelaufen sind. Und manch eines dieser Interviews hat so ein Geschmäckle hinterlassen, wo man gedacht hat, ja gut, du kannst halt gut mit dem Ball oder gut mit dem Kopf. Beides ist manchmal nicht so. Manchmal ist ja kein, ne? Also, ich habe ein Zitat gefunden von Freddy Bobic. Das ist ein ehemaliger Stürmer, der zum Beispiel beim VfB Stuttgart gespielt hat. Und er hat gesagt nach dem Spiel, man darf jetzt nicht alles so schlecht reden, wie es war. Da hat er wohl recht. Ne? Dann habe ich noch René Adler, der hat geschrieben, das wird jetzt alles hochkristallisiert. Felix Magath war auch mal Trainer, zum Beispiel beim HSV. Und Felix Magath war dafür bekannt, dass er, ja, der hat den Beinamen Quelix, er hat also Spieler recht reingenommen, um sie richtig fit zu machen. Und Jan-Arge Fjørtoft, der hat mal über ihn gesagt, ob Felix Magath die Titanic gerettet hätte, weiß ich gar nicht. Aber die Überlebenden wären zumindest topfit gewesen. So.

Ach ja, die Fußballprofis, ne? Medienprofis sind sie ja nicht, sind ja Fußballprofis geworden. Muss man ja ganz ehrlich sagen. Schuster, bleib, bleib, bleib. Und reden habe ich es auch heute nicht, das liegt wohl an der Hitze, glaube ich. Schuster, bleib bei deinen Leisten. So.

18.34 Uhr haben wir es schon. Ihr hört die MPO-Show auf Hausheim FM und wir gucken uns heute mal das Fußballthema von einer etwas anderen Warte an. Wir schauen, wie toll Fußballspieler doch Interviews geben können. Und mir ist da Lothar Matthäus untergekommen. Der hat mal gesagt, wir dürfen jetzt nicht nur den Sand in den Kopf stecken. Und ich finde, da hat er absolut recht. Das sollten wir nicht machen. Nein, nein, wir dürfen jetzt nicht nur den Sand in den Kopf stecken. Ah, so, Mario Götze hat mal gesagt, mal ist man der Hund, mal ist man der Baum. Ist auch schön. Während Thomas Hessler sagte, ich bin körperlich und physisch topfit.

Falls ihr übrigens den ein oder anderen Fußball-Zitat-Fehler kennt, dann schreibt mir den mal in die Grußbox. Ich bin mir sicher, ihr habt auch schon das ein oder andere Interview nach dem Spiel gesehen und wisst daher, was den Spielern da manchmal so entfleucht, würde ich mich freuen. Lasst mal hören, was ihr so kennt. Da fällt mir ein, habe ich schon gesagt, dass es mir warm ist? So dezent, a little bit ist mir warm. So ein bisschen nur. Also wirklich, boah,

So, wir gucken nochmal auf ein paar Aussagen von unseren Fußballfreunden. Ja. Toni Polster ist ein österreichischer Fußballer, der hat mal gesagt, ein Denkmal will ich gar nicht sein, darauf scheißen ja nur die Tauben. Und dann hat Erik Meyer gesagt, es ist nichts scheißer als Platz 2. Da hat er wahrscheinlich recht, ich bin immer nur Dritter. Zuerst hatten wir kein Glück und dann kam auch noch Pech dazu. Jürgen Wichmann, auch sehr bekannt, der Satz. Ist ein bisschen geflügeltes Wort geworden, ne?

So, ihr Lieben, das war sie schon, die erste Stunde MPO-Show für heute. Ich mache eine kurze Werbepause, dann geht's weiter mit Stunde 2 und weiteren lustigen Aussagen von Fußballspielern. Die sind ja immer sehr unterhaltsam. Also die Spieler. Die Spiele nicht immer, aber die meisten Spieler. Also die. Ja. Also bitte dranbleiben bis

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3: So, wir haben es 19 Uhr. Die zweite Stunde startet MPO-Show am heutigen Montag. Jetzt ist 19.01 Uhr für die ganz genauen unter euch. Ja, dann gucken wir mal, was der Abend so bringt. Schöne Fußballzitate habe ich für euch. Bis 20 Uhr, dann kommt Bird S mit Big Boom Blast. Auf geht's.

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Die schönsten Tore sind diejenigen, bei denen der Ball schön flach oben reingeht, sagt Mehmet Scholl. Und Olaf Thon schreibt oder sagt, den habe ich nur ganz leicht retuschiert. Mhm.

So ein besonderer Experte für tolle Interviews ist damals Andreas Möller gewesen. Der hat es richtig drauf gehabt, lange für Borussia Dortmund gespielt und ich glaube für Schalke auch. Der hat zum Beispiel gesagt, ich hatte vom Feeling her ein gutes Gefühl. Ah ja, speziell in der zweiten Halbzeit haben wir einen guten Tag erwischt. Mein Problem ist, dass ich immer sehr selbstkritisch bin, auch mir selbst gegenüber. Das macht total Sinn. Und ich habe mit Erich Rebeck telefoniert und er hat zu mir gesagt, ich stehe für die Malta-Reise nicht zur Verfügung. Einige haben von einem recht guten Spiel gesprochen. Da frage ich mich, ob ich zum Augen- oder zum Ohrenarzt muss. So, das ist Andreas Möller.

Einer der größten Redenschwinger im Fußball ist natürlich auch Lukas Podolski. Der sagte so tolle Sachen wie, jetzt müssen wir die Köpfe hochkrempeln und die Ärmel natürlich auch. Oder, so ist Fußball, manchmal gewinnt der Bessere. Ist übrigens ausgezeichnet worden zum Fußballspruch des Jahres 2006. Er sagte auch, es ist bitter, wenn jeder Ball, der reingeht, ein Tor ist. Das, ja. Die Liebe zum Fußball ist wie zu Familie und Frau, die ist immer da. Und Fußball ist einfach. Rein das Ding und ab nach Hause. Ja. So geht's auch.

Lieben, das war die MPO Show. Weiter geht's hier mit Bird S und Big Room Blast. Ich bin raus, sag danke fürs Zuhören. Schwitzt gemütlich gemeinsam weiter mit dem Bird und denkt immer dran, bleibt so, wie ich werden sollte. Tschüss.

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Haus Nein! So. So, Haus Nein FM. Einen wunderschönen guten Montagabend. Stimme ist wieder da. Studio Holland meldet sich. DJ Bordes hier. Big Room Blast.

Ja, so eine weitere Ausgabe hier von Big Room Blast. Big Room House bis 23.30 Uhr. Und wie gewohnt geht ein Dankeschön raus an MBO. Ja, und viel Glück dir diese Woche gewünscht mit der Hitze. Ja, es fühlt sich an wie eine Sahara. Das ist auch mein erster Track hier von Sabres. Falls ihr Grüße habt, falls ihr Wünsche habt, meldet euch ganz easy über unsere We Are One App oder über Housetime.fm.

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20 Uhr 59. Wo ich gerade am Reden bin, trifft Messi zum zweiten Mal gegen Österreich. Gut gehört, Big Room Blast, DJ Perez live aus Holland und im Hintergrund bei mir läuft auch so Fußball.

dann fast 21 Uhr, heißt gleich wieder Zeit für eine Runde Werbung. Und ihr könnt dann wieder die Zeit benutzen, mir einen Gruß oder einen Wunsch abzuschicken über Haussein.fm. Ja, da läuft Michael Ace mit Reality.

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So, hoppla, wieder eine Stunde rum hier, schon wieder 22 Uhr. Ja, für die Leute, die sich auf eine ordentliche Portion Käsedeutsch gefreut hatten, ja, da kommt kaum was heute. Ja, Musik läuft hier, Leute. DJ Bernays mit Big Room Blast, das Ganze noch bis 23.30 Uhr. Übrigens habe ich in meiner dritten Stunde auch noch eine neue Blaster Jacks am Start. Das Ganze in die schnellere Runde zum Schluss. Ja, das Ding hat, ich glaube, 145 BPM und gerade sind wir noch bei 130 BPM und das bleibt erst nochmal so. Aber gut, am Ende also wird es wieder etwas schneller hier auf Hausslime FM. Ja, das war das 21 Summer Rave von Steve W. Und wenn ihr noch Bock habt auf eine Runde Käsedeutsch, dann schreibt mir einen Gruß, einen Wunsch oder Feedback oder was weiß ich. Schreibt mir einfach, dass es zu heiß ist, ja? Schreibt mir was, außer einem Punkt FM.

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Thomas aus Wien, der ganz aktiv Fußball-WM verfolgt, schreibt: Hallo Bert, nicht nur bei Technobase FM gab es gestern ein WM-Update, sondern auch hier bei Big Room Bless auf Haustime FM. Erstes Spiel am heutigen Montag, Argentinien gegen die ÖFB-Elf, also Österreich. Und was soll ich sagen? Das Gleiche, das ich in der Arbeit oder dir kurz nach Abpfiff gesagt habe. Wenn man als argentinischer Teamchef nicht dumm ist und Messi von Beginn an spielen lässt, dann ergibt's das. Es war richtig eine Messi-Show. Nun gut, man kann halt nichts machen. Wir haben noch Algerien in der Gruppe, da sollte ein Sieg drinnen sein. Jetzt wie gewohnt die Show verfolgen und hören, ob es noch was Unbekanntes gibt für mich. Liebe Grüße, Thomas aus Wien. Ja, Algerien sollte doch gehen für Österreich, würde ich sagen. Und da trifft dann bestimmt Arnautovic noch für Österreich, ne? Gut, also 2-0 für Argentinien heute, zweimal Lionel Messi. So viel zum Thema Fußball. Weiter geht's mit Big Room.

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Bună Exmo, Mr. Soundbeat, Marcelos Berlin, și hallo Gigi Bordes, super, dass du wieder deine Haussendung machst. Deine Track-Auswahl ist super. Und ich hätte gerne als Musikwunsch irgendwas von W&W wäre super. Du machst eine super Sendung, also ich wünsche dir noch einen schönen Abend. Ja, dankeschön, Marcel gleichfalls. Freut mich sehr, dass du auch hier auf Hausheim mit dabei bist. Und W&W kommt gleich noch für dich.

Yes, I did it my way und das war's einmal wieder mit Big Room Blast auf Ausheim FM. DJ Bird ist live aus Holland. Nächste Woche Montag machen wir wieder 3,5 Stunden Big Room. Und zum Schluss eine schnelle Runde. Zum Schluss hier also Timmy Trumpet und Bass Jackers mit My Way. Frank Sinatra lässt grüßen. Das war's. Gute Nacht, Leute. Dankeschön fürs Souvenir und liebe Grüße aus Holland.

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